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2: Guten Abend, liebe Zuhörer. Heute also der zweite Teil über das musikalische Wirken von Ike Turner, der im vorigen Monat am 5. November 65 Jahre alt wurde. Isaiah Lester Turner, so sein richtiger Name, stammt aus dem tiefen Süden der USA, aus Clarksdale in Mississippi, wo er bereits als 16-Jähriger 1948 eine eigene Band formierte, die Kings of Rhythm. Nach dem großen Erfolg der ersten Platte der Band Rocket 88, die 1951 von Sam Phillips in Memphis aufgenommen wurde, verpflichtete Joe Bihari von Modern RPM Records den damals 20-jährigen Turner als Session-Pianisten und Talentsucher. Und so fand, begleitete und produzierte Turner in der Folgezeit unter anderem Bluesmusiker wie Howlin' Wolf, Elmore James, Junior Parker, Bobby Bland oder Little Milton. Daneben entstanden natürlich auch eigene Aufnahmen von Turners Band. 1952 hatte Ike Turner gelegentlich zur Gitarre gewechselt, die dann ab Anfang 1954 zu seinem Hauptinstrument wurde. Welche Meisterschaft Turner im Frühjahr 1954 als Gitarrist erreicht hatte, belegt die im April 1954 in Clarksdale produzierte Aufnahme All the Blues, All the Time, die wegen ihrer Länge damals unveröffentlicht blieb und 1963 erstmals auf einer LP zu hören war. In gut 8,5 Minuten unternahm Ike Turner hier eine Art Perforce-Ritt durch die Spielweisen damaliger Bluesgrößen wie Pat Hare aus der Junior Parker Band, Elmore James, John Lee Hooker, Lightnin' Hopkins oder Jimmy Reed. Wie gesagt, fast 9 Minuten lang, Ike Turner, April 1954.

0: Aus den umfangreichen Aufnahmesessions, die Ike Turner im Frühjahr 1954 in seinem Studio in Clarksdale produzierte, gingen auch noch die beiden folgenden Aufnahmen von Mitgliedern der Turner-Band The Kings of Rhythm hervor. Zuerst der Saxophonist Eugene Fox. Die beiden ersten Produktionen vom Februar und März 1954 mit sehr bizarrem Sprechgesang von Fox, begleitet von Turners Vibrato-Gitarren-Sound, brachte Turner bei Chess und RPM Records unter. Eine dritte Produktion mit Eugene Fox aus dem April 1954 leaste Turner dann an das Spark-Label in Los Angeles. Und in der Aufnahme Tired of Begging schrieb Fox wie später Little Richard und Ike Turner brillierte als Gitarrist. Ebenfalls aus dem April 1954 stammt Nothing But Money von Jesse Knight, dem Bassisten der Kings of Rhythm. Die Melodie dieses Songs entpuppt sich weitgehend als eine Kopie des kurz zuvor erschienenen Joe Turners Hits Shake, Rattle and Roll. Ike Turner hatte diese Produktion an Chess Records in Chicago weitergegeben. Leider kann ich Ihnen diese Jesse Knight-Aufnahme nur in minderer Qualität anbieten, weil sie bisher nicht wiederveröffentlicht worden ist.
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1: 1954 hatte Ike Turner ein zweites Mal geheiratet. Wieder eine Pianistin, Annie Mae Wilson, auf deren Anraten Ike Turner die Basis seiner Band von Clarksdale etwa 500 Kilometer nördlich nach St. Louis verlegte. Dort wurden Ike Turner und seine Kings of Rhythm schnell zur Attraktion und Anfang 1956 knüpfte Turner eine neue Verbindung zu King Records in Cincinnati. Nach einer ersten Session bei King im März 56 entstanden dann in einer zweiten Session in Cincinnati am 12. und 13. September 1956 Sad as a Man Can Be mit dem Bandsänger Billy Gales und Much Later mit dem Saxophonisten Jackie Branston, der nach einer relativ erfolglos verlaufenden Solokarriere wieder zu den Kings of Rhythm zurückgekehrt war.

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1: Ende 1956 lernte Ike Turner in St. Louis bei einem Clubauftritt die damals 17-jährige Anne May Bullock durch die Vermittlung von deren Schwester kennen, die mit einem der Musiker der Kings of Rhythm befreundet war. Und Anne May, die spätere Tina Turner, trat nun als Little Anne gelegentlich mit der Turner Band auf und freundete sich mit dem Saxophonisten der Band Raymond Hill an. Diese Verbindung blieb nicht folgenlos, denn im August 1958 gebar sie einen Sohn von Hill. Mitte 1958 produzierte Ike Turner in St. Louis für einige lokale Kleinlabels mehrere Singles, darunter auch Box Top, die erste Platte, auf der die spätere Tina Turner als Little Anne zu hören war. Ende 1958 hielt sich Ike Turner dann mit seinen Kings of Rhythm zu Aufnahmen in Chicago auf. Und bei den Sessions begleitete er auch als Lead-Gitarrist einige lokale Blues-Musiker, wie zum Beispiel Otis Rash, bei dessen Aufnahme All Your Love für das Cobra-Label. Seine nächsten Aufnahmen machte Ike Turner 1959 dann wieder in St. Louis für das örtliche Stevens-Label, und zwar sowohl als Begleitmusiker wie auch als Solist. Als Begleitgitarrist bei Look at That Chick von Johnny Wright auf Stevens 1001 war Turner allerdings kaum herauszuhören. Aber bei seinen beiden Solo-Singles, die unter dem Namen Icky Renroot, das ist Ike Turner rückwärts buchstabiert, veröffentlicht wurden, trat seine Gitarre prominent hervor, wie bei dem Song Jack Rabbit auf Stevens 104 vom Juni 1959. Sänger war jedoch nicht Turner, sondern Jimmy Thomas.

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2: Anfang 1960 hatte Ike Turner für den Song A Fool in Love eine Aufnahmesession mit dem Sänger Art Lasseter anberaumt. Als Lasseter jedoch nicht erschien, entschloss sich Turner, den Song mit Little Ann aufzunehmen, und die Demoaufnahme bot er zahlreichen Plattenfirmen an. Das Sue-Label in New York griff für $25,000 zu und veröffentlichte A Fool in Love im Juli 1960 mit der Interpretenangabe Ike and Tina Turner. Im Oktober 1960 erreichte die Platte mit Platz 2 in den Rhythm and Blues und Platz 27 in den Popcharts ihre besten Notierungen und verschaffte Turner damit den Durchbruch. Zu dieser Zeit wurde Tina ein zweites Mal Mutter, diesmal von Ike, doch die Eheschließung mit ihm fand erst in 1962 statt. Ein noch größerer Erfolg als A Fool in Love stellte sich erst ein Jahr später, im September 1961, ein, als It's Gonna Work Out Fine die Positionen 2 und 14 in den Rhythm and Blues und Popcharts belegte. Gesangspartner in dieser Aufnahme war übrigens nicht Ike Turner, sondern der Gitarrist Mickey Baker aus dem Duo Mickey and Sylvia. Mittlerweile hatte Turner die Ike and Tina Turner Revue mit zahlreichen weiteren Interpreten auf die Beine gestellt, die nun fast pausenlos auf Tournee war und 1966 auch erstmals nach Europa kam. Tina Turner hatte dabei eine mitreißende Bühnenshow entwickelt, die im damaligen Showbusiness einzigartig und ohne jegliche Konkurrenz war.
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Nach den beiden großen Hits bei Sue Records wechselten Ike und Tina Turner ab 1963 ständig die Plattenfirmen. Doch abgesehen von River Deep Mountain High, das 1966 nur in England ein Top-10-Hit war, und Proud Mary 1971 sowie Nutbush City Limits 1973, waren herausragende Hits nicht zu verzeichnen. Umso erfolgreicher verliefen aber die ständigen Tourneen. Doch 1974, nach eineinhalb Jahrzehnten des Zusammenlebens mit einem notorischen Schürzenjäger und je zornigen und prügelnden Drogenkonsumenten, vollzog Tina die Trennung von Ike Turner. Aber es sollte noch fast 10 Jahre dauern, bis ihr ab 1984 als Solistin der endgültige Durchbruch zu einer Weltkarriere gelang. Von Ike Turner hörte man erst Anfang 1990 wieder, als er in Kalifornien wegen Drogenbesitzes zu einer 4-jährigen Haftstrafe verurteilt wurde. Wegen guter Führung kam er jedoch schon im September 1991 auf Bewährung wieder frei und ist seither mit einer neuen Revue unterwegs, die 1995 auch in Europa auftrat. Rückblickend auf seine fast 50-jährige musikalische Laufbahn lässt sich feststellen, dass Ike Turner ohne seine Beziehung zu Tina sicherlich zu einem höchst erfolgreichen Bluesmusiker geworden wäre. Denn Aufnahmen wie das Instrumental The Rooster von 1961 liefern dafür einen nachhaltigen Beweis. Und daneben hat Ike Turner auch einen unbestreitbaren Anteil an der Entwicklung von Rhythm and Blues und Rock'n'Roll. Ja, und damit möchte ich mich für dieses Jahr von Ihnen verabschieden, mit den besten Wünschen für ein frohes Weihnachtsfest und einen guten Rutsch. Bis in 4 Wochen am 6. Januar 1997. Tschüss, Ihr Werner Voss.

Moin, liebe Hörer. Danke, dass ihr zur 862. Sendung Teenbeat damals eingeschaltet habt. Gerd Musfeld am Mikrofon und ich habe auch heute die Sendeverantwortung. Dieses Rock'n'Roll-Urgestein hat sich am 17. Juli 2026 im Alter von 89 Jahren in den Rock'n'Roll Heaven verabschiedet.

Frederick Anthony Picariello Jr., bekannt unter seinem Künstlernamen Freddie Cannon, war das, mit seinem wohl bekanntesten Hit Tallahassee Lassie aus dem Jahr 1959 in Amerika auf Swan Records Nummer 4031 erschienen. Platz 6 der Charts erreichte der Song. Erfolgreicher war er mit diesen beiden Aufnahmen, denn sie erreichten beide Position 3 der Billboard Charts. Way Down Yonder in New Orleans 1959 und Palisades Park 1962.

Helmut Rademacher, vielen bekannt als Hell Raider, einige Jahre auch in Diensten von RSH in Kiel. Das waren wunderbare Radiozeiten. Er umschrieb die Karriere von Freddy Cannon treffend in seinem Nachruf. Vom Teenie-Idol zur Energiebombe. Freddy Cannon weigerte sich, langsame Balladen aufzunehmen. Er wollte sein Publikum bewegen und so war er der absolute Lieblingsgast in Dick Clarks legendärer Fernsehshow American Bandstand, wo er das Publikum wie kein zweiter anheizen konnte. Bis ins hohe Alter blieb Cannon der Musik treu und trat auf Oldie-Festivals auf. Die Musikwelt verliert mit ihm einen ihrer leidenschaftlichen Pioniere, meinte Helmut Rademacher weiter in seinem Nachruf. Ich schließe mich dieser Ansicht uneingeschränkt an. Zum Ausklang jetzt noch einmal in dieser kurzen Reminiszenz Freddy Cannon, Jump Over, ein Top-30-Hit aus dem Jahr 1960.

Heute stand bei mir eigentlich etwas ganz anderes auf dem Plan, denn am 16. August vor 49 Jahren ist Elvis Presley gestorben. In Teen Beat damals, Nummer 779, habe ich an Elvis Presley erinnert, ganz ohne Elvis. Heute macht das für mich eine CD aus Großbritannien aus dem Jahr 2021, True and Faithful. 35 Elvis Soundalikes, denn daraus werde ich die heutige Sendung bestreiten und starte mit der Titelmelodie True and Faithful mit Jimmy Meng auf Liberty Records aus dem Jahr 1961. Ob der Sound mehr Elvis oder vielleicht auch mehr Rel Donner ist, könnt ihr selbst beurteilen.

Little Boy Sad und Lonely Blue Boy waren eigenständige Hits für Johnny Burnett bzw. Conway Twitty. Lonely Blue Boy stand aber zumindest in Verbindung zu Elvis, denn das Original hieß Danny und war für den Western Flaming Star vorgesehen. Bei Marty Wilde hieß das Lied Danny. Das war der Originaltitel und die Version mit Elvis Presley habe ich erst Jahre später gehört. Im Elvis Sound gibt es jetzt Ben Hewitt aus Kanada mit For Quite a While aus dem Jahr 1959. Es folgt Barry Stanton mit Beggin' on My Knees auf Leaden Records aus Australien aus dem Jahr 1961.

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1: Erinnert ihr euch an die DuckTale-Frisur? Die Leute hatten praktisch einen Scheitel auf dem Hinterkopf. Du brauchst eine Entenschwanzfrisur. You gotta have a DuckTale, empfahlen Billy Adams und die Rocketeers auf Quincy Records aus Kentucky. Auch Johnny Rivers war offensichtlich vom Elvis-Sound beeindruckt. Hier ist er auf Gone Records aus dem Jahr 1958 mit Baby, Come Back to Me.

Moin, liebe Hörer, Gerd Musser am Mikrofon mit der 862. Sendung Tinbit damals. Ich wünsche gute Unterhaltung.

Ring Around Your Neck, ein echter Elvis-Hit aus dem Jahr 1958, heute in einer Version mit Eli Whitney, die ich nur auf verschiedenen Samplern gefunden habe. Es handelt sich dabei offensichtlich um eine Single des Billig-Labels Promenade Records. Und direkt nach dem Halbzeit-Jingle war Billy Crash Craddock mit einer Aufnahme aus dem Jahr 1959 zu hören. Don't Destroy Me, auf Columbia Records erschienen, mit einem Bildcover bei mir zu sehen auf Facebook.

Der Elvis-Hit His Latest Flame mit Bobby Stevens erschien 1961 auf dem Billig-Label Embassy Records in Großbritannien. Es folgt jetzt die Big Jim Sullivan Combo mit Don't You Know What You've Got auf Decca Records in Großbritannien im Jahr 1961 erschienen. Big Jim Sullivan war damals ein bekannter Studiomusiker.

Rockabilly-Fans haben ihn natürlich sofort erkannt. Hayden Thompson aus Boonville in Mississippi war das mit Love My Baby. 1954 machte er mit seiner Highschool-Band The Southern Melody Boys die erste Platte und erhielt dann einen Vertrag als Solist bei Sam Phillips. Love My Baby erschien 1957 auf Phillips International 3517. Hayden Thompson blieb als Musiker weitgehend erfolglos, zog sich frühzeitig zurück und arbeitete als Kraftfahrer. Viele Aufnahmen blieben zunächst unveröffentlicht. Erst in den 80er Jahren wurde er im Zuge des Rockabilly Revivals in Europa wiederentdeckt und war ein gern gesehener Gast. Am 31. Dezember 2025 ist er gestorben. Hier ist Charlie Rich mit Rebound.

Mystery Train habe ich eben gespielt mit Vernon Taylor, 1959 auf Sun 325 erschienen. Rael Dana mit I Got Burned aus dem Jahre 1963 ist jetzt der nächste Interpret. Auf Facebook gibt's das Bildcover mit der Playlist zu sehen.

Zum nächsten Interpreten, Thomas Wayne, muss ich nichts sagen, denn ich habe ihn erst vor kurzem vorgestellt. Der singt und spielt jetzt mit den DeLongs Girl Next Door, 1960 auf dem Fernwood-Label in Tennessee erschienen. Auf der LP Elvis is Back hat Elvis Presley 1960 das von Thomas Wayne Perkins geschriebene Lied gesungen.

Mit Gary Middleton und Don't Be Shy endete diese kleine Erinnerung an den Elvis Presley Sound. Das war's für die 862. Sendung. Nächste Woche bin ich wieder für euch da. Ihr schaltet hoffentlich wieder ein. Macht's gut, bis zur nächsten Sendung, wünscht euer sendeverantwortlicher Plattenplauderer Gerd Musfeld.

0: Moin moin allerseits und herzlich willkommen bei Backstage mit einem weiteren Sommerferienprogramm. Mein Name ist Thorsten Schmidt und ihr könnt euch gar nicht vorstellen, wie gerne ich diese Sommerferiensendung moderiere, weil es ja bedeutet, dass wir immer noch Sommer haben. Und solange es nicht zu heiß wird, liebe ich die warme Luft und die langen Abende. 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
1: Hey,

Dieser Song von Big Dave und seinem Orchester erklärt eigentlich alles, was uns in den nächsten Minuten erwartet. Es geht um Rock'n'Roll und der lädt zum Tanzen ein, na klar. Und es geht eher um weniger bekannte Interpreten jener Jahre, also aus den späten 50er und frühen 60er Jahren, als wirklich überall Rock'n'Roll-Partys gefeiert wurden. Und wo wurde besonders gern getanzt? Zu der Musik aus dem Kofferradio am Strand. Und von einer Strandparty berichtet uns jetzt Bob Jackson. Jackson mit einem X in der Mitte. Seine Beachparty kam sogar in Deutschland in die Läden auf einer Single von RCA 1957. Oh, well.

Come on and dance, sang Maureen Gray im Jahr 61. Na klar, was soll man sonst beim Rock'n'Roll machen, als dazu zu tanzen? Die CD, auf der ich die Raritäten dieser Sendung gefunden habe, die heißt Summertime Scorchers, auf Deutsch so etwas wie heiße Sommerhits. Ja, und die erschien im Jahr 2021. Und diese Compilation wurde von der englischen Plattenfirma Atomic Head Records zusammengestellt mit 30 Songs, von denen ich natürlich in einer Stunde nicht alle spielen kann. Und mit überwiegend kaum bekannten Interpreten, ja. Na gut, ein Song von Elvis ist dabei und von Billy Wiley, Clyde McFetter, Rusty Draper, Freddie Cannon, Carole King und von den Platters. Aber die meisten Namen sind uns eher unbekannt und die meisten Songs sind eher selten zu hören, auch im Programm der Memory Hits. Und ich finde, zu Unrecht. Und deshalb hören wir sie heute. Die Songs von Johnny O'Neill, von Milt Rodgers, von Rusty Draper und von Elvis.

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2: Zuletzt, das war Slicing Sand von Elvis. Ja, da musste ich auch erstmal suchen, wo dieser Song herkommt. Er kommt aus dem Soundtrack des Films Blue Hawaii aus dem Jahr 61. In jenen Jahren verkaufte sich jeder Song gut, wenn Hawaii im Songtitel vorkam. Und dennoch wurde dieser Song kein Hit, Rockin' and Rollin' in Hawaii von den De Castro Singers. Und danach dann Hula Hop von den Platters. Wish me

Carole King war die Queen of the Beach. Na klar, wer denn sonst? Da fiel mir überhaupt nur noch Annette Funicello ein. Die hat auch viele Bikini-Lieder aufgenommen, aber die sind nicht zu hören auf dieser Compilation Summertime Scorches von der englischen Plattenfirma Atomic Cat. Und um diese Compilation geht es auch in der zweiten halben Stunde. Und da werden wir gleich daran erinnert, dass man zum Abkühlen im Wasser nicht unbedingt einen See braucht oder gar das Meer. Nein, zur Not tut's auch ein Schwimmbad. Everybody's Out of the Pool, so heißt der nächste Song, und der ist nicht von Bill Haley, wie man nach den ersten Takten glauben könnte, sondern von den Lifeguards. Aber so ganz falsch liegt man mit Bill Haley nicht, denn die Lifeguards waren Musiker von Bill Haleys Comets. Und die haben diese eine Single aufgenommen im Jahr 59, Everybody's Out of the Pool.

Na, da wurde ja reichlich gekichert. Ich hab das nur gar nicht mitbekommen, was da so lustig war bei den Tyrants und ihrem Giggles aus dem Jahr 58. Einer der wohl bekanntesten Sommersongs ist Summertime von George Gershwin, ein Song aus dem Musical Porgy and Bess. Dieser Song wurde unzählige Male gecovert und ganz unterschiedlich interpretiert, aber eine Rock'n'Roll-Version kannte ich bislang noch nicht. Es gibt sie aber, instrumental von Rodney and the Blazers. Diese Aufnahme blieb ohne Spuren in der Rock'n'Roll-History, vermutlich weil sie auf dem klitzekleinen Campus-Label veröffentlicht wurde. Und das war ein Label, das in einem Dorf in Kansas beheimatet war und insgesamt nicht mehr als nur eine Handvoll Platten veröffentlicht hat, darunter den Summertime Rock von Rodney and the Blazers.

Algeria. Mit einer Sommerbrise geht diese Sendung zu Ende. Ja, das war's mit heißen Sommerhits von der CD-Compilation Summertime Scorchers vom Atomic Head Label aus England. Und ja, die beste Nachricht kommt zum Schluss. Auf dem CD-Cover steht unübersehbar Volume 1. Es gibt also auch noch eine Volume 2. Und nicht nur das. Die Summertime Scorchers bilden eine Serie mit 4 Compilations und mit jeweils 30 Songs. Und dreimal dürft ihr raten, worüber ich gerade nachdenke. Wenn also der Sommer noch etwas länger anhalten sollte, dann könnten wir doch... Ja, das könnten wir. Aber darüber sage ich mehr in der nächsten Woche. Bis dahin wünsche ich euch schöne Sommertage. Und eins noch, denkt daran, bei diesen Temperaturen schmilzt das Eis schneller, als ihr es schlecken könnt. Seid also achtsam, sonst ergeht es euch wie mir, auf dem Bild auf unserer Facebook-Seite. Zum Schluss die Summertime Symphony von Jamie Coe und damit verabschiede ich mich, ihr und euer Thorsten Schmidt.

Moin, liebe Hörer. Danke, dass ihr zur 862. Sendung Teenbeat damals eingeschaltet habt. Gerd Musfeld am Mikrofon und ich habe auch heute die Sendeverantwortung.

Einordnung. Dieses Rock'n'Roll-Urgestein hat sich am 17. Juli 2026 im Alter von 89 Jahren in den Rock'n'Roll Heaven verabschiedet.

Frederick Anthony Picariello Jr., bekannt unter seinem Künstlernamen Freddie Cannon, war das, mit seinem wohl bekanntesten Hit Tallahassee Lassie aus dem Jahr 1959 in Amerika auf Swan Records Nummer 4031 erschienen. Platz 6 der Charts erreichte der Song. Erfolgreicher war er mit diesen beiden Aufnahmen, denn sie erreichten beide Position 3 der Billboard Charts. Way Down Yonder in New Orleans 1959 und Palisades Park 1962.

Helmut Rademacher, vielen bekannt als Hell Raider, einige Jahre auch in Diensten von RSH in Kiel. Das waren wunderbare Radiozeiten. Er umschrieb die Karriere von Freddie Cannon treffend in seinem Nachruf. Vom Teenie-Idol zur Energiebombe. Freddie Cannon weigerte sich, langsame Balladen aufzunehmen. Er wollte sein Publikum bewegen und so war er der absolute Lieblingsgast in Dick Clarks legendärer Fernsehshow American Bandstand, wo er das Publikum wie kein zweiter anheizen konnte. Bis ins hohe Alter blieb Cannon der Musik treu und trat auf Oldie-Festivals auf. Die Musikwelt verliert mit ihm einen ihrer leidenschaftlichen Pioniere, meinte Helmut Rademacher weiter in seinem Nachruf. Ich schließe mich dieser Ansicht uneingeschränkt an. Zum Ausklang jetzt noch einmal in dieser kurzen Reminiszenz Freddie Cannon, Jump Over, ein Top-30-Hit aus dem Jahr 1960.

Heute stand bei mir eigentlich etwas ganz anderes auf dem Plan, denn am 16. August vor 49 Jahren ist Elvis Presley gestorben. In Teen Beat damals, Nummer 779, habe ich an Elvis Presley erinnert, ganz ohne Elvis. Heute macht das für mich eine CD aus Großbritannien aus dem Jahr 2021, True and Faithful. 35 Elvis Soundalikes, denn daraus werde ich die heutige Sendung bestreiten und starte mit der Titelmelodie True and Faithful mit Jimmy Meng auf Liberty Records aus dem Jahr 1961. Ob der Sound mehr Elvis oder vielleicht auch mehr Rel Donner ist, könnt ihr selbst beurteilen.

Little Boy Sad und Lonely Blue Boy waren eigenständige Hits für Johnny Burnett bzw. Conway Twitty. Lonely Blue Boy stand aber zumindest in Verbindung zu Elvis, denn das Original hieß Danny und war für den Western Flaming Star vorgesehen. Bei Marty Wilde hieß das Lied Danny. Das war der Originaltitel und die Version mit Elvis Presley habe ich erst Jahre später gehört. Im Elvis Sound gibt es jetzt Ben Hewitt aus Kanada mit For Quite a While aus dem Jahr 1959. Es folgt Barry Stanton mit Beggin' on My Knees auf Leaden Records aus Australien aus dem Jahr 1961.

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1: Erinnert ihr euch an die DuckTale-Frisur? Die Leute hatten praktisch einen Scheitel auf dem Hinterkopf. Du brauchst eine Entenschwanzfrisur. You gotta have a DuckTale, empfahlen Billy Adams und die Rocketeers auf Quincy Records aus Kentucky. Auch Johnny Rivers war offensichtlich vom Elvis-Sound beeindruckt. Hier ist er auf Gone Records aus dem Jahr 1958 mit Baby, Come Back to Me.

Moin, liebe Hörer, Gerd Musfeld am Mikrofon mit der 862. Sendung Tenbit damals. Ich wünsche gute Unterhaltung.

Ring Around Your Neck, ein echter Elvis-Hit aus dem Jahr 1958, heute in einer Version mit Eli Whitney, die ich nur auf verschiedenen Samplern gefunden habe. Es handelt sich dabei offensichtlich um eine Single des Billig-Labels Promenade Records. Und direkt nach dem Halbzeit-Jingle war Billy Crash Craddock mit einer Aufnahme aus dem Jahr 1959 zu hören. Don't Destroy Me, auf Columbia Records erschienen, mit einem Bildcover bei mir zu sehen auf Facebook.

Der Elvis-Hit His Latest Flame mit Bobby Stevens erschien 1961 auf dem Billig-Label Embassy Records in Großbritannien. Es folgt jetzt die Big Jim Sullivan Combo mit Don't You Know What You've Got auf Decca Records in Großbritannien im Jahr 1961 erschienen. Big Jim Sullivan war damals ein bekannter Studiomusiker.

Rockabilly-Fans haben ihn natürlich sofort erkannt. Hayden Thompson aus Boonville in Mississippi war das mit Love My Baby. 1954 machte er mit seiner Highschool-Band The Southern Melody Boys die erste Platte und erhielt dann einen Vertrag als Solist bei Sam Phillips. Love My Baby erschien 1957 auf Phillips International 3517. Hayden Thompson blieb als Musiker weitgehend erfolglos, zog sich frühzeitig zurück und arbeitete als Kraftfahrer. Viele Aufnahmen blieben zunächst unveröffentlicht. Erst in den 80er Jahren wurde er im Zuge des Rockabilly Revivals in Europa wiederentdeckt und war ein gern gesehener Gast. Am 31. Dezember 2025 ist er gestorben. Hier ist Charlie Rich mit Rebound.

Mystery Train habe ich eben gespielt mit Vernon Taylor, 1959 auf Sun 325 erschienen. Rael Dana mit I Got Burned aus dem Jahre 1963 ist jetzt der nächste Interpret. Auf Facebook gibt's das Bildcover mit der Playlist zu sehen.

Terry Dean, ein britischer Rock'n'Roller, der 1957-58 drei Top-20-Hits hatte, singt Like a Baby. Nun, er singt nicht wie ein Baby, so heißt der Song auf dem Oriole-Label aus dem Jahr 1961.

Zum nächsten Interpreten, Thomas Wayne, muss ich nichts sagen, denn ich habe ihn erst vor kurzem vorgestellt. Der singt und spielt jetzt mit den DeLongs Girl Next Door, 1960 auf dem Fernwood-Label in Tennessee erschienen. Auf der LP Elvis is Back hat Elvis Presley 1960 das von Thomas Wayne Perkins geschriebene Lied gesungen.

Mit Gary Middleton und Don't Be Shy endete diese kleine Erinnerung an den Elvis Presley Sound. Das war's für die 862. Sendung. Nächste Woche bin ich wieder für euch da. Ihr schaltet hoffentlich wieder ein. Macht's gut, bis zur nächsten Sendung, wünscht euer sendeverantwortlicher Plattenplauderer Gerd Musfeld.

0: Moin moin allerseits und herzlich willkommen bei Backstage mit einem weiteren Sommerferienprogramm. Mein Name ist Thorsten Schmidt und ihr könnt euch gar nicht vorstellen, wie gerne ich diese Sommerferiensendung moderiere, weil es ja bedeutet, dass wir immer noch Sommer haben. Und solange es nicht zu heiß wird, liebe ich die warme Luft und die langen Abende. 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
1: Hey!

Dieser Song von Big Dave und seinem Orchester erklärt eigentlich alles, was uns in den nächsten Minuten erwartet. Es geht um Rock'n'Roll und der lädt zum Tanzen ein, na klar. Und es geht eher um weniger bekannte Interpreten jener Jahre, also aus den späten 50er und frühen 60er Jahren, als wirklich überall Rock'n'Roll-Partys gefeiert wurden. Und wo wurde besonders gern getanzt? Zu der Musik aus dem Kofferradio am Strand. Und von einer Strandparty berichtet uns jetzt Bob Jackson. Jackson mit einem X in der Mitte. Seine Beachparty kam sogar in Deutschland in die Läden auf einer Single von RCA 1957. Oh, well.

Come on and dance, sang Maureen Gray im Jahr 61. Na klar, was soll man sonst beim Rock'n'Roll machen, als dazu zu tanzen? Die CD, auf der ich die Raritäten dieser Sendung gefunden habe, die heißt Summertime Scorchers, auf Deutsch so etwas wie heiße Sommerhits. Ja, und die erschien im Jahr 2021. Und diese Compilation wurde von der englischen Plattenfirma Atomic Head Records zusammengestellt mit 30 Songs, von denen ich natürlich in einer Stunde nicht alle spielen kann. Und mit überwiegend kaum bekannten Interpreten, ja. Na gut, ein Song von Elvis ist dabei und von Billy Wiley, Clyde McFetter, Rusty Draper, Freddie Cannon, Carole King und von den Platters. Aber die meisten Namen sind uns eher unbekannt und die meisten Songs sind eher selten zu hören, auch im Programm der Memory Hits. Und ich finde, zu Unrecht. Und deshalb hören wir sie heute. Die Songs von Johnny O'Neill, von Milt Rodgers, von Rusty Draper und von Elvis.

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2: Zuletzt, das war Slicing Sand von Elvis. Ja, da musste ich auch erstmal suchen, wo dieser Song herkommt. Er kommt aus dem Soundtrack des Films Blue Hawaii aus dem Jahr 61. In jenen Jahren verkaufte sich jeder Song gut, wenn Hawaii im Songtitel vorkam. Und dennoch wurde dieser Song kein Hit, Rockin' and Rollin' in Hawaii von den De Castro Singers. Und danach dann Hula Hop von den Platters. Wish me

Carole King war die Queen of the Beach. Na klar, wer denn sonst? Ja, da fiel mir überhaupt nur noch Annette Funicello ein. Die hat auch viele Bikini-Lieder aufgenommen, aber die sind nicht zu hören auf dieser Compilation Summertime Scorches von der englischen Plattenfirma Atomic Cat. Und um diese Compilation geht es auch in der zweiten halben Stunde. Und da werden wir gleich daran erinnert, dass man zum Abkühlen im Wasser nicht unbedingt einen See braucht. Oder gar das Meer. Nein, zur Not tut's auch ein Schwimmbad. Everybody's Out of the Pool, so heißt der nächste Song. Und der ist nicht von Bill Haley, wie man nach den ersten Takten glauben könnte, sondern von den Lifeguards. Aber so ganz falsch liegt man mit Bill Haley nicht. Denn die Lifeguards waren Musiker von Bill Haleys Comets. Und die haben diese eine Single aufgenommen im Jahr 59. Everybody's Out of the Pool.

Na, da wurde ja reichlich gekichert. Ich hab das nur gar nicht mitbekommen, was da so lustig war bei den Tyrants und ihrem Giggles aus dem Jahr 58. Einer der wohl bekanntesten Sommersongs ist Summertime von George Gershwin, ein Song aus dem Musical Porgy and Bess. Dieser Song wurde unzählige Male gecovert und ganz unterschiedlich interpretiert, aber eine Rock'n'Roll-Version kannte ich bislang noch nicht. Es gibt sie aber, instrumental von Rodney and the Blazers. Diese Aufnahme blieb ohne Spuren in der Rock'n'Roll-History, vermutlich weil sie auf dem klitzekleinen Campus-Label veröffentlicht wurde. Und das war ein Label, das in einem Dorf in Kansas beheimatet war und insgesamt nicht mehr als nur eine Handvoll Platten veröffentlicht hat, darunter den Summertime Rock von Rodney and the Blazers.

Mit einer Sommerbrise geht diese Sendung zu Ende. Ja, das war's mit heißen Sommerhits von der CD-Compilation Summertime Scorchers vom Atomic Head Label aus England. Und ja, die beste Nachricht kommt zum Schluss. Auf dem CD-Cover steht unübersehbar Volume 1. Es gibt also auch noch eine Volume 2. Und nicht nur das. Die Summertime Scorchers bilden eine Serie mit 4 Compilations und mit jeweils 30 Songs. Und dreimal dürft ihr raten, worüber ich gerade nachdenke. Wenn also der Sommer noch etwas länger anhalten sollte, dann wir doch...

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und liebe Zuhörer, herzlich willkommen im Rock'n'Roll Museum. Ja, Rock'n'Roll is good for the soul, das wussten schon im Sommer 1958 The Four Counts. Und an dieser Feststellung hat sich seither auch nichts geändert. Dazu allerdings eine notwendige Klarstellung. Der Begriff Rock'n'Roll bezieht sich historisch einzig und allein auf bestimmte Musikformen der 50er Jahre. Keinesfalls aber auf die seit den 60er Jahren daraus entwickelte Rockmusik und schon gar nicht auf gegenwärtige Popmusik, für die beide ja in den Medien der Begriff Rock'n'Roll ständig missbraucht wird. Mit der heutigen 473. Ausgabe kann diese Sendereihe auf ihr 30-jähriges Bestehen zurückblicken. Denn vor 3 Jahrzehnten und einer Woche, genau am 28. Mai 1974, hatte ich hier die Gelegenheit, Rock'n'Roll-Aufnahmen verbunden mit sachbezogenen Informationen vorzustellen. Eröffnet hatte diese Möglichkeit der gute Klaus Wellershaus, mittlerweile im wohlverdienten Ruhestand, dem es auch zu danken ist, und auch seinem Nachfolger Peter Urban, dass das Rock'n'Roll-Museum noch immer besteht. Das 30-jährige Jubiläum möchte ich zum Anlass nehmen, wie schon vor 15 Jahren, hier jetzt noch einmal die gleichen Platten aufzulegen wie am 28. Mai 1974. Und diese hier war damals die allererste.

Hot Dog Buddy Buddy von Bill Haley und seinen Comets vom März 1956 präsentierte ich hier vor 30 Jahren als ein Beispiel des sogenannten Northern Band Style. Denn in der ersten Sendung war es mein Anliegen, mit entsprechenden Beispielen zu erläutern, dass Rock'n'Roll keine einheitliche, gleichförmige Musikart war, sondern eine Sammelbezeichnung für verschiedene und regionale Spielweisen der 50er Jahre und deren Mischform. Als Vertreter der Spielart des schwarzen New Orleans Rhythm and Blues folgten dann Huey Piano Smith and the Clowns mit Don't You Just Know It vom Januar 1958 und Smiley Lewis mit seiner Originalaufnahme von One Night aus dem Oktober 1955.

Zum Vergleich mit dem eben gehörten Smiley Lewis Original von One Night spielte ich dann noch die 1958 erschienene Nachversion von Elvis Presley mit dem für das damalige weiße Teenager-Publikum völlig veränderten Text. Dass Elvis im Januar 1957 auch eine One-Night-Version mit dem Originaltext von einer Nacht der Sünde aufgenommen hatte, das war vor 30 Jahren noch unbekannt, denn erst 6 Jahre nach seinem Tod wurde diese Aufnahme 1983 veröffentlicht und soll jetzt gleich zu hören sein. Als drittes Beispiel für den New Orleans Rhythm and Blues drehte sich dann noch I Can't Believe You Wanna Leave auf dem Plattenteller, das der Schreihals Little Richard am 1. August 1956 in New Orleans aufgenommen hatte.

Als ich vor 30 Jahren hier mit Klaus Wellershaus zusammen eine Rock'n'Roll-Sendung machte, konnte ich mir absolut nicht vorstellen, dass sich daraus eine regelmäßige Sendereihe ergeben würde. Denn als Radioleihe war ich nicht nur fürchterlich aufgeregt und nervös, sondern auch recht unsicher, wie meine doch sehr trockene Art der Musikpräsentation aufgenommen werden würde. Mein Vorbild für diese fast schulfunkartige, rein an Sachinformationen orientierte Wortbegleitung der Musik war übrigens das Classic Jazz Museum, eine NDR-Sendereihe in den 60er Jahren. Doch meine Skepsis verflog, als mir Klaus Wellershaus von den positiven Hörerreaktionen berichtete und mich zum Weitermachen ermunterte. Und deshalb möchte ich Ihnen, liebe Zuhörer, für Ihre wertvolle Ermunterung, Zustimmung, Unterstützung und Anregung in all den Jahren ganz herzlich danken. Und auch für die Treue, mit der viele von Ihnen dieser Sendereihe über den mehrfachen Wechsel des Sendeplatzes bis heute gefolgt sind. Ihren Ansprüchen und Erwartungen gerecht zu werden, wird weiterhin mein Bestreben sein. Nun aber wieder Musik. Ebenfalls drei Aufnahmen stellte ich 1974 als Beispiele der weißen Rockabilly-Spielart vor. Zuerst Carl Perkins mit Sure to Fall, das er im Dezember 1955 bei Sun Records in Memphis aufnahm und das deutlich die Country-Wurzeln des Rockabilly erkennen lässt. Danach folgte vom April 1959 One of These Days mit Ronnie Hawkins and the Hawks aus Arkansas und schließlich noch der Texaner Johnny Carroll, dessen Aufnahme Crazy Crazy Lovin' im April 1956 entstand.

Wenn ich vorhin die Hörerreaktionen zu dieser Sendereihe erwähnte, dann möchte ich auch hier wieder ein Thema aufnehmen, das ich etwas vernachlässigt habe, nämlich Sendungen mit ausschließlich Hörerwünschen. Wunschaufnahmen habe ich zwar regelmäßig in die Sendungen eingebaut, ohne das besonders zu erwähnen, aber komplette Sendungen mit Hörerwünschen liegen doch schon geraume Zeit zurück. Deshalb also lassen Sie mich Ihre Wunschaufnahmen wissen und ich werde bemüht sein, sie hier zu spielen. Bedenken sollten Sie dabei allerdings, dass diese Senderei, wie der Titel Rock'n'Roll Museum verdeutlicht, keine allgemeine Oldies-Sendung ist und daher Schlager und sonstige Popmusik der 50er Jahre hier keine Berücksichtigung finden können. Dafür gibt es schon andere Sendungen. So, nun wieder zur Musik. Für die Spielform des Chicago Rhythm and Blues spielte ich vor 30 Jahren weder eine Aufnahme von Muddy Waters oder Chuck Berry, sondern Bo Diddley mit seinem Klassiker Who Do You Love vom Mai 1956. Und mit Freude erinnere ich mich daran, dass ich Bo Diddley dann im Mai 1984 zum 10-jährigen Bestehen des Rock'n'Roll Museums hier in einer Live-Sendung als Gast begrüßen durfte.

Als letzte der fünf hauptsächlichen Rock'n'Roll-Stilformen stellte ich 1974 dann noch den Sound schwarzer und weißer Vokalgruppen vor, der in Europa in den 50er Jahren kaum als Rock'n'Roll angesehen und wenig beachtet wurde. Doch es war überwiegend die Musik schwarzer Vokalgruppen gewesen, die der Radio-DJ Alan Freed ab Sommer 1951 in seiner Sendung Moondog Rock'n'Roll Party präsentierte, um mit der Bezeichnung Rock'n'Roll auch eine weiße Zuhörerschaft für die schwarze Rhythm and Blues Musik zu gewinnen. Wobei anzumerken ist, dass auch Rhythm and Blues nur ein Sammelbegriff für alle schwarzen Musikformen außer Jazz war. Hier nun die 1974 von mir vorgestellten drei Beispiele der Vokalgruppenmusik. Zuerst The Spaniels, ein schwarzes Quartett aus der Nähe von Chicago mit Peace of Mind vom Dezember 1956. Anschließend The Caprice, ein weißes Quintett aus New York mit There's a Moon Out Tonight vom Sommer 1959. Und dann noch aus Los Angeles Little Caesar and the Romans mit Those Oldies But Goodies vom März 1961.

Als diese Sendereihe vor 30 Jahren begann, befand sich die musikhistorische Erforschung und Aufarbeitung von Rhythm and Blues und Rock'n'Roll noch in einem Anfangsstadium. Daraus entwickelte sich aber im Laufe der Jahre erfreulicherweise eine äußerst umfangreiche Fachliteratur über einzelne Künstler, Produzenten, Plattenfirmen und verschiedenste Sachthemen. Neben einer Vielzahl von Büchern erschienen und erscheinen auch eine Reihe von Sammler- und Fachmagazinen, die sich mit akribischer Recherche und in sehr anspruchsvoller Weise der Rhythm and Blues und Rock'n'Roll Musik widmen. Überwiegend kommen diese Publikationen aus Amerika und England, aber es gibt auch, und das seit mehr als zwei Jahrzehnten, zwei ganz ausgezeichnete deutsche Magazine, die ich jedem an dieser Musik Interessierten nur wärmstens empfehlen möchte. Beide sind nicht kommerzielle Publikationen, die von sachkundigen Musikfans aber in sehr professioneller Weise gestaltet werden. Da ist zum einen das Rock'n'Roll Musikmagazin aus Oldenburg, zu erreichen über die Adresse Zweigstraße 5 in 26135 Oldenburg. Noch einmal Rock'n'Roll Musikmagazin, zu erreichen über Zweigstraße 5 in 26135 Oldenburg. Und dann gibt es noch das Rockin' 50s Magazin. Hier lautet die Kontaktanschrift Sven Bergmann, Alter Postweg 23 in 27721 Ritterhude. Die Adresse auch nochmal, Rockin' 50s Magazin, Sven Bergmann, Alter Postweg 23 in 27721 Ritterhude. Beide Magazine können übrigens auch über das Internet kontaktiert werden. Nach diesem Hinweis nun zurück zur Musik. Nach den Aufnahmen der Hauptspielformen des Rock'n'Roll waren dann in der ersten Sendung vor 30 Jahren noch vier Platten als Beispiele für die daraus hervorgegangenen Mischformen zu hören. Zunächst die weiße Formation The Crescendos mit Let's Take a Walk vom Dezember 1960 mit dem unüberhörbaren Einfluss von Bo Diddley und danach aus Seattle die schwarze Band Ron Holden and the Thunderbirds mit Ma Babe vom Herbst 1959.

Die beiden letzten Aufnahmen der ersten Sendung vor 30 Jahren demonstrierten nochmals den Mainstream Rock'n'Roll von Ende der 50er, Anfang der 60er Jahre. Zuerst Hippie Hippie Shake, das fast alle nur in der 1963er Kopie der Liverpooler Swinging Blue Jeans kennen. Hier aber gleich das Original mit dem Chicano Shan Romero aus Montana vom Herbst 1959. Und anschließend aus Massachusetts Paul Chaplain and his Emeralds mit Shortenin' Bread von Mitte 1960. Fuck!

Ja, das waren sie, die Aufnahmen aus der ersten Sendung vor 30 Jahren, am 28. Mai 1974. Von den 16 Interpreten lebte schon einer damals nicht mehr, nämlich Smiley Lewis, der schon 1966 verstorben war. Seither sind 7 weitere verstummt. 1977 Elvis Presley, 1981 Bill Haley, 1995 Johnny Carroll und Paul Chaplain, 1997 Ron Holden, 1998 Carl Perkins und 1999 Bobby Marchion, der Sänger der Huey Piano Smith Band. Und leider war auch im Verlaufe der letzten 3 Jahrzehnte das Ableben vieler anderer Interpreten zu vermelden. An diese musikalischen Pioniere der klassischen Rhythm and Blues und Rock'n'Roll Ära zu erinnern, war und bleibt ein obligatorischer Bestandteil der Sendung des Rock'n'Roll Museums. Denn vornehmste Aufgabe eines Museums bildet ja wohl die Bewahrung und Präsentation historischen Kulturgutes. Und wer wollte heute noch bestreiten, dass Rhythm and Blues und Rock'n'Roll maßgeblich die Kultur der 50er Jahre beeinflusst haben? Ja, soweit dieser Rückblick. Auf Wiederhören dann in 4 Wochen am 3. Juli, wenn es wieder heißt Rock'n'Roll on a Saturday Night, wie schon in der Aufnahme von Dwayne Bell aus dem März 1958. Und damit tschüss, ihr Werner Voss.

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